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2: Marina Herlob und Adri Gur mit «Was so Land?».

0: Coco vs. The World mit Californication. Dieser Song ist hier im Radio dreifach für dich in deine Mittagspause reinzukommen. Und du hörst die Mittagsinfo. Es ist nämlich 3 vor 12 Uhr mit mir, Nina.
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0: Ein Luzerner hat sich einen riesen Shitstorm eingeholt. Ein Video von seinem Auto ist nämlich viral gegangen, wo er drin gesehen ist, wie er im Kosovo mehrere Meter über ein Trottoir fährt. Die Luzerner Nummer

0: Schon lange ist es geplant, aber jetzt wird es konkret. Die Schrebergärten sollen verschwinden und ein riesen Veloweg wird entstehen. Insgesamt sind 4,5 Meter Breite eingeplant, das schreibt Central Plus. Aber nicht nur ein Veloweg kommt, sondern auch noch ein riesen Park und eine ökologische Grünfläche. Das Baugesuch ist jetzt eingereicht und der erste Abschnitt wird über 2 Millionen kosten. Bis Ende dieses Jahr dürfen die GärtnerInnen aber noch auf ihren Parzellen bleiben.
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0: Gestern ist es nochmal so richtig heiß geworden und heute ist es eigentlich auch recht warm, aber die Sonne ist ein bisschen scheuch, sie ist so recht hinter den Wolken versteckt und es kommt ab und zu mal tröpfeln heute und am Abend sogar Gewitter. Genau, wir haben nämlich Blitz und Donner angesagt. Auf das kannst du dich freuen, wenn du gerne Gewitter hast und ein bisschen cozy Donnerstagabend verbringen willst. Morgen, wie gesagt, wird es nicht über 19 Grad. Das heisst, morgen kannst du auf jeden Fall mal die langen Hosen auspacken. Jetzt gerade auf dem Dreifach-Wetterdach haben wir aber gleich 25 Grad.
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0: Es ist Donnerstag hier im Radio Dreifach. Du hörst gerade Mittagsinfo. Für dich hinter dem Mikrofon bin ich Nina. Und jetzt gibt es geile Musik für die Mittag zu begleiten. Strong Boy mit Magic.

0: EDB mit Bern und nicht Berlin, das hast du gerade gehört hier in der Mittagsinfo. Es ist aber weder Bern noch Berlin hier, sondern Luzern. Und du befindest dich mit in deinem Mittag. Und darum werde ich dir richtig geile Musik zeigen.
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0: Damn. Es geht um unser bestes Stück. Und das heisst All Kings Dead und ist von Punk Rags. Punk Rags, aka Roman Lang, das ist ein kanadischer Musiker und Produzent, der schon mit 12 angefangen hat, Musik zu machen, seine ersten Songs released hat sogar. Das finde ich wirklich crazy. Dort hat er aber noch den Namen Roman Fox gehabt. Also falls du das jetzt suchen willst, dann Roman Fox. Am 14. August hat er sein Debütalbum veröffentlicht, wo unter anderem der Track All Kings Dead drauf ist. Du hast jetzt vielleicht schon gerade gehört, es gibt so extreme Bassinstrumente und mega hochbearbeitete Vocals. Es ist einfach alles so mega hyper. Und darum würde ich sagen, bevor ich dir jetzt zu viel erzähle, lass mir echt rein in diesen Song von Roman Lang, aber eigentlich Punk Rags, All Kings Dead.

0: All Kings Dead heisst der Song und er ist von Punk Rags. Das ist unser bestes Stück hier im Radio dreifach. Und ja, ich finde die Lyrics sind recht dramatisch. So. Ich glaube, einmal singt er irgendwie «I need to pick up my eyes». Also falls du dich auch mal so fühlst und echt so alles willst, irgendwie echt aus deiner eigenen Haut raus und echt sehr verzweifelt bist, richtig Crash-Out gehst, dann gönn dir diesen Song, unser bestes Stück Punk Rags mit All Kings Dead.
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0: Jetzt geht's weiter mit geilerer Musik hier im Radio dreifach in Mittagsinfo mit mir, der Nina. Es ist 11:15 Uhr und du hörst als nächstes Sofia Gabbana mit Rico Rosa. 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

0: Venturing heisst die Band und der Song heisst Drunk Lullaby. Ich finde, so drunk hat es gar nicht getan. Das hat mich irgendwie so ein bisschen zurückversetzt so in meine early teenage Jahre. So, es gibt mir mega so ein bisschen Five Seconds of Summer Vibes irgendwie. Das war geil. Richtig nice Song. Und ja, jetzt gibt es auch mal einfach ein Shoutout hier im Radio Dreifach. Nämlich ein Shoutout an die VBL, weil ich rede jetzt über Busfahren.
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0: Mit Busfahren habe ich nämlich so ein bisschen eine Hassliebe. Manchmal finde ich es irgendwie schade, gibt es in Luzern kein Tram. Ich finde sie grundsätzlich irgendwie ein bisschen nicer, es geht schneller, sie haben mehr Platz und irgendwie ist man weniger eingeschränkt von anderen Verkehrsmitteln. So. Das finde ich schon noch nice. Aber wenn ich mal hier wieder Bus fahre, merke ich, es ist eigentlich schon noch geil. Weil etwas gibt es beim Busfahren, wo ein Tram nie haben könnte. Meistens passiert es an einer Haltestelle, wo viele Leute aussteigen. Kurz bevor man ankommt, hört man so halt durch die Kopfhörer eine Durchsage. Und normalerweise sind diese Durchsagen ja voll automatisiert. Darum in dem Moment checkt man, okay, die Durchsage ist jetzt persönlich. Und ich nehme dann immer meine Kopfhörer raus und das empfehle ich dir auch. In Luzern gibt es nämlich ganz viele cute BusfahrerInnen, die wünschen einem einfach so einen schönen Tag, manchmal. Okay, das ist mega banal, aber es ist irgendwie cute. Oder manchmal sagen sie auch so, machen sie auch so einen dummen Dad-Joke oder so. Oder sie sagen so, keine Ahnung, am Wochenende so, ja, viel Spass, falls ihr in die Berge geht oder whatever. Echt super cute. Ich finde es wirklich, das macht meinen Tag gerade irgendwie besser. Weil ich bin so, weißt du, sie hocken dort vorne in ihrer kleinen Kabine und man redet eigentlich nicht so mit ihnen, aber dann hat man so den kurzen Moment zum Connecten. Ich finde es richtig sweet. Und ich will dann immer auch so, grad, dass die merken, dass ich das jetzt gecheckt habe und dass ich das gehört habe, dass sie so geschätzt habe. So, ich weiß nicht genau, wie das ich das machen würde. Vielleicht bin ich im Flugzeug einfach so schnell einfach klatschen, aber ich glaube, das wäre wirklich sehr cringe. Darum mache ich auch nicht. Aber ich finde wirklich, so die BusfahrerInnen, die machen die Welt echt massiv besser. Und darum finde ich, ja, nimm mal deine Kopfhörer raus im Bus und appreciate das Busfahren ein bisschen mehr.
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0: Jetzt bist du hoffentlich aber gerade nicht im Bus, sondern richtig chillig, dein Mittag am Geniessen. Es ist nämlich kurz nach der 20 ab 12 Uhr und wir hören jetzt ein bisschen Musik. Helena Gao mit Lauschi.

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1: Ah, weh, hast du da gerade gehört? In der Mittagsinfo. Es ist fast 12:30. Das heisst, es ist Zeit für die Nachrichten.
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1: Ein Luzerner hat sich einen riesen Shitstorm eingeholt. Ein Video von seinem Auto ist viral gegangen, wo er drin zu sehen ist, wenn er im Kosovo mehrere Meter über ein Trottoir fährt. In den Kommentaren häufen sich kritische Stimmen. Viele sagen, dass sich die kosovarische Diaspora in ihrem Herkunftsland schlecht aufführe. Central Plus schreibt, dass es aber sehr schwierig sei für einen Mann, der das Auto gehört, weil mittlerweile seine Adresse geleakt ist worden. Diesen Sommer hat es mehrere Hitzewellen gegeben und die Temperaturen waren alarmierend hoch gewesen. Das soll jetzt vorbei sein. Wie die LZ schreibt, gibt es wahrscheinlich keine Hitzetage mehr bis Ende August. Für den Wasserstand vom See werden diese Voraussetzungen sicher positiv. Der Krienzer Grabenhof wird krass verändert. Schon lange ist es geplant, aber jetzt wird es konkret. Die Schrebergärten sollen verschwinden und ein riesen Veloweg wird entstehen. Insgesamt sind 4,5 Meter Breite geplant, das schreibt Central Plus. Aber nicht nur ein Veloweg kommt, sondern auch noch ein riesiger Park und eine ökologische Grünfläche.
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1: Vielleicht hast du schon das eine oder andere Tröpfchen auf deinem Kopf gespürt. Von jetzt bis am Abend sollte es nämlich so ab und zu mal ein bisschen regnen. Und es gewittert heute Abend auch. Wir haben richtig Blitz und Donner. Voll krass. Aber gleich eine Höchsttemperatur von 27 Grad. Morgen wird es frostig mit einer Höchsttemperatur von nur 19 Grad. Darum genießt es jetzt noch. Wir haben nämlich gerade 27 Grad auf dem Dreifachwetterdach.
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1: Jetzt ist es 12:30. Du hast noch recht viel Zeit in deiner Mittagspause und dort Mittagsinfo geht noch eine ganze Stunde. Für dich hinter dem Mikrofon bin ich Nina. Und jetzt hörst du den Song «If you were, I would be so into you» von der Rita P.

0: Was ein schöner Song von Girls Sweet Voiced. Tonight heisst der Song und ich finde, der ist einfach richtig chillig. Da fährt man gerade voll ab. Schlaf aber nicht ein nach dem Mittag. Es geht nämlich weiter hier Mittagsinfo und du musst echt ready sein. Du musst wirklich ready sein. Ja, weil jetzt reden wir über Pflänzli. It's
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0: Also, ich habe ehrlich gesagt 3 Pflanzen in meinem Zimmer und 2 davon sind schon lang gestorben. Das heisst, technisch gesehen habe ich nur eine. Aber mein Mitbewohner der wohnt gefühlt in einem Gefächshaus und er ist einen Monat in die Ferien und hat mir seine Pflanzen anvertraut. Was wirklich eine sehr, sehr dumme Idee ist, obviously. Aber ja, er hat wie gerade niemand anders gehabt und ich konnte es easy machen. Und ich muss sagen, es war sehr anstrengend gewesen. Also, man muss ja jeden Tag einfach mal ein bisschen schauen, so. Einmal ich muss das, weil mir Stress. Dann musst du alle 2 Wochen gießen, aber ich habe das gemacht und es sind jetzt gleich 3 gestorben. Das heisst, alle 2 Wochen reicht vielleicht nicht, I don't know, oder vielleicht liegt es wirklich an mir. Keine Ahnung, auf jeden Fall eben 3 von diesen Pflanzen sind gestorben und als mein Mitbewohner ist zurückgekommen, er hat wie schon gewusst, wie viele das können gestorben sein, ohne dass er ein Problem damit hat und zum Glück habe ich die Nummer eingehalten. Darum nochmal gut gelaufen für mich, aber ich finde gleich sehr viel Verantwortung und ich habe mich richtig, richtig schlecht gefühlt. Ja, ich habe einfach, es hat mir so leid getan, dass die Pflanzen gestorben sind. Darum werde ich es eigentlich in Zukunft auch gar nicht mehr übernehmen. Aber ich frage mich immer so, was machen, wenn man Pflanzen von jemandem killt? Weil eigentlich ist es ja mega nett, dass man die Verantwortung übernimmt und die Person kann einen Monat in die Ferien und man kümmert sich darum. Aber irgendwie ist es so voll gemeint, dass man dann die Pflanze einfach sterben lässt. So. Darum, ich weiss nicht, ich bin da noch so ein bisschen am herausfinden, was ist genau die richtige Lösung. Muss man sich entschuldigen? Muss man vielleicht sogar eine Ersatzpflanze kaufen? Oder ist man so, ja gut, du hättest wie auch nicht in die Ferien müssen? I don't know. Es ist mega schwierig. Darum, falls du da eine Lösung hast, dann bitte teilen wir die mit. Schreib es uns. Bitte schreib es am Radio Dreifach. Ich freue mich auf deine Antwort.
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0: Der Song heisst Drama und ist von Mavie Phoenix.

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2: Bald ist es 10 vor 1 hier in der Mittagsinfo mit mir, der Nina. Der Song heisst City Kid und ist von Pretty Sick.

0: Over Mono featuring Chas Carries mit Barum. Dieser Song, das ist ein Tinnitus. Das heisst, der gefällt uns richtig gut hier im Radio dreifach und wir hören den mindestens 3-mal am Tag. Gönnt ihr diesen Song richtig, richtig nice. Jetzt ist es aber fast 1. Oh mein Gott, die Zeit verfliegt. Es ist Zeit für die News.
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0: Ein Luzerner hat sich einen riesen Shitstorm eingeholt. Ein Video von seinem Auto ist viral gegangen, wo er drin gesehen ist, wenn er im Kosovo mehrere Meter über einen Trottoir fährt. Das Luzerner Nummernschild ist klar sichtbar. In den Kommentaren häufen sich kritische Stimmen. Viele sagen, dass sich die kosovarische Diaspora in ihrem Herkunftsland schlecht aufführe. Zentral Plus schreibt, dass es aber schwierig sei für einen Mann, der das Auto gehört, weil mittlerweile seine Adresse geleakt wurde und er und seine Frau jetzt immer wieder Nachrichten zum viralen Clip bekommen. Jetzt prüfen sie deswegen rechtliche Schritte. Diesen Sommer hat es mehrere Hitzewellen gegeben und die Temperaturen waren alarmierend hoch gewesen. Das soll jetzt vorbei sein. Wie die LZ schreibt, gibt es wahrscheinlich keine Hitzetage mehr bis Ende August. Am Freitag wird es nur noch bis zu 19 Grad und auch am Wochenende haben wir deutlich unter 30 Grad. Für einen Wasserstand am See werden die vorausgesagten Regentage sicher

0: bis am Abend kann es immer wieder mal regnen. Vielleicht hast du es schon gespürt. Und am Abend sollte es auch heftig gewittern. Morgen wird es nur 19 Grad. Das ist wirklich crazy. Und es wird einfach regnerisch gerade in den nächsten paar Tagen. Jetzt gerade auf dem Dreifachwetterdach haben wir aber wunderschöne 27 Grad.
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0: Es ist jetzt eins, deine Mittagspause neigt sich wahrscheinlich langsam am Ende zu. Die Mittagsinfo hier geht noch eine halbe Stunde weiter mit mir, der Nina. Jetzt gebe ich dir den Song «Super Lobster» von Sonny Jim.

0: Good Year mit ihrem Song Right Back ist das gsi. Und Right Back gehen wir jetzt auch. Wir gehen nämlich in unseren Klassiker von der Woche.
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0: Unser Klassiker vor Wochen kennst du sicher. Es ist vom Artist Tupac, das Album All Eyes on Me. Das ist im Februar 1996 rausgekommen. Aus den USA. Bevor wir gerade rein starten, ein kleiner Disclaimer an dieser Stelle. Der Tupac ist nämlich einige Male der sexuellen Belästigung angeschuldigt worden und auch einmal verurteilt dafür zu einer Haftstrafe. Er hat bis an sein Lebensende behauptet, dass es nicht stimmt, dass alles einvernehmlich war. Aber auf jeden Fall ist er eine sehr umstrittene Persönlichkeit, wenn es um diesen Aspekt geht. Darum take this with a grain of salt. Wir schauen jetzt aber gleich mal rein in das Album «All Eyes on Me» von Tupac, eben aus 1996. Du kennst den Tupac ja sicher, er ist mit richtigem Namen Tupac Amaru Shakur und er ist mit seiner Halbschwester und Mutter aufgewachsen. Seine Mutter ist eine Bürgerrechtlerin und Aktivistin, die in der afroamerikanischen Black Panther Bewegung war. Und auch sein Vater war auch dort drin in dieser Bewegung, Black Panther, aber er hat ihn erst kennengelernt, als er schon erwachsen war. Falls du Black Panther nicht kennst, das war eine sozialistische, revolutionäre Bewegung, die ihren Ursprung im afroamerikanischen Community hatte und eigentlich darum ging, um den Rassismus und die Unterdrückung von afroamerikanischen Menschen zu bekämpfen. Genau. Er ist daheim beim Rap, der Tupac. Ich glaube, das ist wahrscheinlich jetzt allen klar. 1991 ist sein erstes und auch sein politisches Album Tupacalypse rausgekommen. In dieser Zeit ist er oft in gewalttätige Auseinandersetzungen kam und hatte auch viele Gerichtsverfahren gegen ihn gehabt. Er war aber auch sehr sozial engagiert. Das hört man auch zum Teil in seinen Texten. Wir hören jetzt mal in einen von seinen Songs rein. Nämlich hören wir den Song, den er zusammen mit dem Snoop Dogg gemacht hat. «Two of America's Most Wanted».
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0: Tupac und Snoop Dogg mit dem Song «Two of America's Most Wanted» aus dem Album «All Eyes on Me», wo diese Woche unser Klassiker von der Woche ist. 1996 ist das Album rausgekommen und das ist eigentlich auch das Jahr, wo der Tupac gestorben ist, mega, mega früh. Das heisst, es ist schon sein letztes Album. Wenn du noch viel mehr herausfinden über das Album, dann kannst du das auf dreifach.ch. Dort kannst du auch mal in alle Songs reinhören, falls du es noch nicht kennst, was ich zwar wirklich anzweifle. Aber ja, das ist unser Klassiker vor Woche, Tupac mit «All Eyes on Me».
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0: Oh, sorry. Es ist jetzt Viertel ab 1 hier in der Mittagsinfo und der Song heisst «London Gangs».

0: mit Old Day Summer Ending. Ja, Summer Ending, oh mein Gott, es ist schon fast Ende August und es ist schon fast Ende Mittagsinfo, es ist 20:01. Jetzt gibt es aber noch kurz einen Rant, weil das darf mir auch mal noch so am Ende vor der Mittagspause.
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0: Und zwar ist ja manchmal so ein bisschen schwierig, um jemandem ein Geschenk zu schenken. Oder man muss überlegen, okay, was hat die Person gern, was ist nicht zu viel, was ist aber auch nicht zu wenig. Es sind so mega viele verschiedene Sachen, die man muss beachten. Aber ja, ich finde vor allem die Ideenfindung ist meistens irgendwie schon ein bisschen eine Herausforderung, sogar bei deinen Besties so. Aber ich habe vorhin mit ein paar Friends darüber geredet und wir haben gefunden, wir haben eigentlich alle immer mega cute Geschenke. Aber uns allen ist auch schon das ein oder andere Mal passiert, dass wir zum Beispiel gefragt wurden, was man unserer Beziehungsperson schenken soll, weil wir halt mit dieser Person zusammen sind. Also dann schreibt der Freund von dieser Person und ist so, hey, ich weiss nicht, was ich dieser Person schenken soll. Und ich finde das Loki nicht so geil, weil erstens mal finde ich so, sorry, es ist dein Freund auch. Oh mein Gott, Jingle einfach drin, sorry. Aber weiter geht's, oder? Es ist dein Freund, also überleg dir selber etwas, what the fuck. Erstens das und zweitens finde ich auch so, frag nicht mehr, warum sollte ich dir jetzt überlegen? Weil was du da damit eigentlich machst, ist, du tust alle Arbeit auf mich ab. Es ist vielleicht lieb gemeint, so, ah, du kennst die Person vielleicht ein bisschen besser noch als ich und dann wird es sicher ein mega cooles Geschenk. Aber du musst dir dann gar nichts mehr überlegen. Du kannst nämlich laden, die Shit kaufen und so ist es. Darum, ich finde das nicht so geil, wirklich, bin ich ganz ehrlich. Ich würde erwarten, dass du dir das selber überlegst. Falls du jetzt so jemand bist, ja, listen to my rant und überleg dir selber ein Geschenk. Es muss ja auch nicht immer hure krass sein. So. Aber es ist einfach cuter. Es ist eine bessere Geste. Ja, jetzt gehen wir direkt rein in die Musik, weil du den Jingle hast ja schon gehört. Stella S. und Cleo walks through glass, drawing on your arms.

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0: «I Go Punk» hast du gerade gehört und du hast vielleicht gedacht, oh mein Gott, bin ich im Club? Aber nein, du bist in deiner Mittagspause, du hörst Radio dreifach und es ist fast 2:30. Das heisst, jetzt ist Zeit für die Nachrichten.
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0: Ein Luzerner hat sich einen riesen Shitstorm eingeholt. Ein Video von seinem Auto ist nämlich viral gegangen, wo er drin zu sehen ist, wenn er im Kosovo mehrere Meter über ein Trottoir fährt. In den Kommentaren häufen sich kritische Stimmen. Viele sagen, dass sich die kosovarische Diaspora in ihrem Herkunftsland schlecht aufführe. Zentral Plus schreibt, dass es aber schwierig sei für einen Mann, der das Auto gehört, weil mittlerweile seine Adresse geleakt wurde. Diesen Sommer hat es mehrere Hitzewellen gegeben und die Temperaturen waren alarmierend hoch gewesen. Das soll jetzt vorbei sein. Wie die LZ schreibt, gibt es wahrscheinlich keine Hitzetage mehr bis Ende August. Für den Wasserstand vom See werden die vorausgesagten Regentage sicher positiv. Der Krienzer Grabenhof wird krass verändert. Schon lange ist es geplant, aber jetzt wird es konkret. Die Schrebergärten sollen verschwinden und ein riesiger Veloweg wird entstehen. Insgesamt sind 4,5 Meter Breite geplant, das schreibt Zentral Plus. Aber nicht nur ein Veloweg kommt, sondern auch ein grosser Park und eine ökologische Grünfläche.
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0: Gegen Nachmittag wird es etwas kühler. Es kommt nämlich ab und zu mal regnen. Und die Wolken werden nur stärker, bis die Sonne endgültig verschwindet. Morgen geht es dann gerade so weiter. Wir haben eine Höchsttemperatur von 19 Grad. What the fuck, sorry, wir sind im August noch. Aber ja, anyways, es wird auf jeden Fall kühl. Du kannst vielleicht dafür etwas besser schlafen. Jetzt gerade auf dem Dreifach-Wetterdach haben wir aber noch schöne 27 Grad.
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0: Das war es mit der Mittagsinfo für die letzten 1,5 Stunden. Bin ich, Nina, für dich hinter dem Mikrofon. Es ist jetzt 1:30 und du musst wahrscheinlich wieder arbeiten. Es ist Donnerstag. Aber keine Angst, du hast einen Lichtblick. Heute Abend läuft nämlich hier noch die Stosszeit vom 5 bis am 7 mit der Amelia und mir. Es lohnt sich. Wir freuen uns drauf. Und bis später.

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0: Twinister von Thomas Thatcher. Hast du da gerade gehört, hier am 3 vor 5 Uhr, hier in der Stosszeit in deiner Feierabendsendung auf Dreifach mit der Nina und mir, der Amelia.
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0: Für dich am Mikrofon, Amelia. In Luzern ist eine neue Partei gegründet worden. 48 Personen haben am Mittwochabend in Roswil die kantonale Partei EDU Luzern gegründet. So in einer Medienmitteilung von der Partei selber. Mit dieser neuen Sektion wird EDU in Zukunft eigenständig politisch aktiv werden im Kanton Luzern. Die Partei stellt christliche Werte ins Zentrum von ihrer politischen Arbeit. Sie reden dabei von einer christuszentrierten Politik. Die EDU Luzern wird schwer besonders auf Familien- und Bildungsthemen setzen. Wer bei der Stadt Luzern eine Lehre macht, soll in Zukunft 8 Wochen Ferien bekommen. Das fordern linke PolitikerInnen. Die neue Regel soll aber nicht für alle gelten, sondern nur für die Lernenden, die bei der Stadt Luzern angestellt sind. Die PolitikerInnen verweisen auf die hohe Belastung von Jugendlichen in einer Berufslehre. Sie argumentieren, die Stadt Luzern könnte beim Wohlbefinden und bei der mentalen Gesundheit eine Vorreiterrolle übernehmen. Momentan haben städtische Lehrlinge 5 Wochen Ferien. Das Ostschweizer Kinderspital ist offiziell eingeweiht worden. Die Kantone von der Ostschweiz haben das neue Kinderspital in St. Gallen eingeweiht. Der Neubau hat 217 Millionen Franken gekostet. Beteiligt sind die Kantone St. Gallen, Thurgau, Appenzell-Innerrhoden und Appenzell-Ausserrhoden sowie auch das Fürstentum Liechtenstein. Der Betrieb am neuen Standort fängt Ende September an.
2: Ausfallmeldung zur S7 nach Luzern.
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0: Nina, stimmt das? Der Sommer ist vorbei.
3: Anscheinend stimmt es. Es kommt nämlich heute jetzt noch richtig schiffen. Also es ist, glaube ich, bisher recht trocken geblieben in Luzern, aber jetzt der Abend wird durchaus regnerisch und es kommt sogar Gewitter, also Blitz und Donner ist angesagt. Morgen geht es dann gerade so weiter und wir haben nur eine Höchsttemperatur von 18 Grad. Das ist wirklich crazy. Ich würde sagen, Sommer offiziell vorbei, einmal für einen Moment. Jetzt gerade auf dem Dreifach-Wetterdach haben wir aber doch noch 28 Grad.
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0: Du, das ist Stosszeit hier auf Dreifach mit der Nina und mir, der Amelia. Die nächsten 2 Stunden begleiten wir dich durch deinen Feierabend.
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0: Zuerst hörst du aber noch ein bisschen Musik, und zwar Mucho Yapa Ya von Candela.

0: 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Von Slow Noon hast du da gerade gehört. Ein sehr schönes und ruhiges Stück. Wir kommen jetzt zum besten Stück, wo nicht wirklich so ruhig ist.
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0: Unser bestes Stück vom Tag heisst All Kings Dead und ist von Punk Rex. Punk Rex aka Roman Lang ist ein kanadischer Musiker und Produzent. Am 14. August hat er sein Debütalbum veröffentlicht, wo unter anderem auch der Track All Kings Dead beinhaltet. Seine Musik erinnert sehr an Artists wie Ken Carson und Ned Spend. Darum lassen wir doch gerade ins ganze Stück rein. Du hörst Punk Rex mit All Kings Dead.

0: That is so disgusting.
1: All Kings Dead von Punkrex hast du da gerade gehört. Unser heutiges bestes Stück vom Punkrex, aka Roman Lang, ein kanadischer Musiker und Produzent. Mehr zu ihm findest du auf 3fach.ch, unserer Webseite.
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0: The Pleasure Trap von Future Utopia hast du doch gehört, hier am 17. ab 5 Uhr in der Stosszeit auf Dreifach mit der Nina und mir, der Amelia. Und mit Strassenkleidern aufs Sofa oder aufs Bett ist für viele ein absolutes No-Go. Für mich irgendwie nicht. Darum habe ich mich gefragt, ist es wirklich so deep?
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0: Nina, wie deep ist es für dich mit Strassenkleidern irgendwie aufs Bett oder aufs Sofa?
2: Boah, ich bin jetzt gerade so froh, hast du gesagt, für dich ist es nicht so deep, weil ich fühle mich Loki immer mega judged, aber es juckt mich halt gar
0: gell,
2: nicht.
0: Gell, es juckt mich aber
2: ich
0: auch.
2: Ich mache das einfach.
0: Schlimm nicht. Außer mir ist so wandern oder irgendwie so voll verschwitzt, hat Sport gemacht.
2: Ja,
0: dann bin ich
2: safe.
0: So, jemand anders nicht.
2: Aber ich schon, ja.
0: Aber dann habe ich ein bisschen recherchiert. Und wenn man unterwegs ist, sammeln sich viele Bakterien und Viren auf unseren Kleidern und auch auf unserer Haut. Und das ist natürlich ganz normal. Sie kommen in der Umwelt vor und können mal mehr und mal weniger sein. Das hängt aber von verschiedensten Faktoren ab, unter anderem wie fest man schwitzt oder auch wie das Wetter ist und ob man in der Stadt oder auf dem Land wohnt. Was ich herausgefunden habe, ist, Bakterien und Viren können unterschiedlich lange auf Textilien überleben. Nina, was denkst du, wie viele Tage können Viren auf unseren Kleidern überleben?
2: Boah, jetzt habe ich schon ein bisschen Angst, ehrlich gesagt. Ich habe das Gefühl, bei Erkältungen sagt man aber schon so, zum Beispiel, wenn man in der Kita schafft oder so, muss man ein bisschen aufpassen. Weil das kann man dann schon gut heimnehmen. Ich sage jetzt mal vielleicht so 2 Tage.
0: Viren können je nach Art bis zu 100 Tage auf unseren Kleidern leben. Aber ich habe so nachgeschaut. Zum Beispiel so das Coronavirus kann 4 Tage. Norovirus, das ist ja, wenn du so kotzt und den Scheisser hast, das ist 12 Tage.
2: Oh, fuck.
0: Also wirklich eigentlich noch lang. Auch so Zeug, die du nicht unbedingt willst. Mm-hmm. Aber egal, wie lange die Viren und die Bakterien auf einem überleben, die wir heimschleppt, sind für uns meistens keine grosse Gefahr, wenn man gesund ist. Wenn man schon angeschlagen ist, dann eher schon. Das sagen zumindest ExpertInnen. Sie sagen auch, dass es das Immunsystem stärkt und darum auch wichtig ist für Gesundheit. Darum, ob Strassenkleider in deinem Bett oder nicht, das hängt ganz von deinem Sauberkeitsempfinden ab.
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0: Du hast gerade Denmark Face gehört von Timothy Lacoste, hier um 5:30 hier in der Stosszeit, deiner Feierabendsendung hier auf Dreifach mit der Nina und mir, der Amelia. Es ist Zeit für die Nachrichten.
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0: Für dich am Mikrofon, Amelia. In Luzern ist eine neue Partei gegründet worden. 48 Personen haben am Mittwochabend in Roswil die kantonale Partei EDU Luzern gegründet. So in einer Medienmitteilung von der Partei selber. Mit dieser neuen Sektion wird EDU in Zukunft eigenständig politisch aktiv werden im Kanton Luzern. Die Partei stellt christliche Werte ins Zentrum von ihrer politischen Arbeit. Wer bei der Stadt Luzern eine Lehre macht, soll in Zukunft 8 Wochen Ferien bekommen. Das fordern linke Politikerinnen. Die neue Regel soll aber nicht für alle gelten, sondern nur für die Lernenden, die bei der Stadt Luzern angestellt sind. Sie argumentieren, die Stadt Luzern könnte beim Wohlbefinden und bei der mentalen Gesundheit eine Vorreiterrolle übernehmen. Das Ostschweizer Kinderspital ist offiziell eingeweiht worden. Die Kantone von der Ostschweiz haben das neue Kinderspital in St. Gallen eingeweiht. Der Neubau hat 217 Millionen Franken gekostet. Beteiligt sind die Kantone St. Gallen, Thurgau, Appenzell-Innerrhoden, Appenzell-Ausserrhoden sowie auch das Fürstentum Liechtenstein. Der Betrieb am neuen Standort fängt Ende September an.
2: Ausfallmeldung zur S7 nach Luzern.
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0: Heute haben wir eine Höchsttemperatur von 28 Grad, eine Tiefsttemperatur von 16 Grad erwartet uns diese Nacht. Es kühlt also sehr fest ab. Morgen gibt es eine Höchsttemperatur von 19 Grad. Es wird also fast 10 Grad kühler, als es heute war. Jetzt aktuell regnet es und das noch bis am Morgen am 1. Nach einem Setzen aufhören. Momentan aber auf dem Dreifachwetterdach haben wir 24 Grad.
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0: X-Men von Chris Dillinger, hörst du hier am 5:30 in der Stosszeit auf Dreifach.

0: Napoli von Kitty Palmer hörst du hier im Hintergrund ausklingen. Hier in der Stosszeit, deiner Feierabendsendung hier auf Dreifach. Und es ist Donnerstag und das Wochenende steht vor der Tür. Hast du schon Pläne gemacht? Falls nicht, dann haben wir jetzt auch etwas, was du nicht darfst verpassen. Es gibt nämlich etwas ganz Neues in der Stadt.
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0: Zum ersten Mal gibt es diesen Samstag am 22. August ein CSD in Luzern. Falls du dich jetzt fragst, was ein CSD überhaupt ist, dann keine Sorge. Du wirst es jetzt gerade ganz viel darüber hören.
2: Die drei Buchstaben CSD die stehen nämlich für Christopher Street Day. Und der geht zurück auf einen Aufstand, der 1969 in New York passiert ist. Und zwar haben sich dort ganz viele queere Menschen an vorderster Front, schwarze Transfrauen, gegen die Polizei und Gewalt gegen Queers im Allgemeinen gestellt. Und seitdem werden auf der ganzen Welt jährlich Demos veranstaltet, die unter dem Namen CSD stattfinden, weil der erste Aufstand an Christopher Street passiert ist. Auch in der Schweiz gibt es so einen CSD in Zürich und in Bern und jetzt findet endlich auch einer hier in Luzern statt. Um etwas mehr über die Demo herauszufinden, habe ich mit dem Finn Krummenacher reden. Finn ist im Co-Präsidium der Jungen Grünen Luzern und ist Hauptorganisator des CSD am Samstag. Mich hat es mega interessiert, wieso das Bedürfnis nach dieser Demo überhaupt entstanden ist.
3: Also im Grundsatz ist es mega wichtig, dass es eine queere Demo gibt in Luzern, als so eine stattfindet. Einfach um auch zu zeigen, dass wir queere Menschen immer noch rum sind in Luzern und immer noch nicht an einem Punkt sind, wo wir können sagen, ja, wir sind nicht irgendwie mit dort, wo wir jetzt sind, mit unseren Rechten, unserer Gleichstellung zufrieden. Das sind wir nämlich definitiv nicht. Es gibt noch viel zu machen. Im Gegenteil, wir erleben sogar einen Backlash im Moment. Es gibt wieder mehr Anfeindungen und darum ist es wichtig, dass wir auf die Straße gehen.
2: Der Finn und auch viele andere Queers sehen heute einen Aufschwung vom Hass gegen die LGBTQ+-Community. Der ist bei den Jungen Grünen Luzern und setzt sich öffentlich politisch für Gleichstellung ein. Zusammen mit der JUSO organisieren die Jungen Grünen darum jetzt auch den antikapitalistischen CSD. Ich finde das noch spannend, weil man das von den anderen CSD in der Schweiz eigentlich gar nicht kennt. Die sind nämlich meistens von parteiunabhängigen Kollektiv organisiert. Aber wieso ist das jetzt in Luzern anders?
3: Einfach aus zeitlichen Gründen. Also wir haben uns einfach irgendwie, was ist das gewesen? Wir haben uns im Juni entschlossen, ja komm, wir machen das. Und wir haben wie nicht Zeit gehabt, um ein Kollektiv aufzubauen, das dann der CSD organisiert. Und darum haben wir uns dann entschlossen, hey, schau, wir organisieren jetzt das Jahr von den Parteien aus, aber schon auch mit dem Ziel, dass wir da ein Kollektiv daraus formieren können, wo dann in Zukunft könnte weiterleben. Also das wäre definitiv ein Anliegen, dass das so könnte sein.
2: Das Ganze war also eher eine spontane Sache gewesen. Gleich hat es jetzt aber mega schnell geklappt und vielleicht wird das ja auch nur der Anfang sein.
3: Also man muss natürlich nach der Veranstaltung das ja schauen, wie es war, was man verbessern kann, was noch nicht so gut gelaufen ist, was super gut gelaufen ist. Das ist etwas, wo wir nach der Veranstaltung werden entscheiden, ob wir das in diesem Rahmen weiterführen können. Aber ich hoffe es natürlich sehr fest.
2: Finn ist also voller Hoffnung und Zuversicht auf die Demonstration. Die fährt übrigens am 13.30 Uhr auf dem Theaterplatz an.
0: Wenn du noch mehr wissen willst, um was es geht beim CSD, dann hörst du das später hier in der Stosszeit. Und für einen richtigen Deep Dive kannst du dir den neuesten Blog von Krass Politik reinziehen. Dort haben Selin und Alex nämlich mega ausführlich über alles rund um dieses Event geredet. Jetzt hörst du aber ein bisschen Musik. La Belle Vie von Darling Juju hörst du hier.

0: Save Me von Safety Trends und Ice Boy Violet hast du hier gerade gehört. Um ein bisschen über Viertel vor sechs hier in der Stosszeit auf Dreifach mit der Nina und mir, der Amelia. Und bist du schon in Wochenendstimmung? Dann erzählen wir dir jetzt von einem Ereignis hier in Luzern, das du nicht verpassen darfst.
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0: Der Samstag am 22. August findet nämlich der CSD statt. Das ist eine Demo, wo es darum geht, für die Rechte der LGBTQ+-Community einzustehen.
2: Überall in der Stadt hängen gerade Plakate, die auf Demo aufmerksam machen. Auf einem schwarzen Hintergrund zieht sich horizontal über die ganze Breite die klassische Regenbogenfahne. Gegen Abend gibt es aber noch andere Flaggen zu sehen, nämlich die Transflagge. Ich habe von Finn Krummenacher, der CSD Haupt organisiert, wollen wissen, warum es am Organisationsteam so wichtig ist, gerade diese Flagge hervorzuheben.
3: Es ist uns speziell wichtig, auch Transrechte hervorzuheben. Es kommt immer mehr vor, habe ich so ein das Gefühl in meinem Leben, dass es irgendwie Leute gibt, die sagen, ja, ich bin schwul, aber nicht queer. Gerade auch zum Beispiel in der deutschen Politik ist das so ein kleines Ding. Und es ist uns mega wichtig zu sagen, die ganze Trans-Community gehört dazu, zu unserer Community und sind ein sehr, sehr wichtiger Teil auch von unserer Community. Also bei den Stonewall-Aufständen 1969 in New York waren das schwarze Transfrauen, die dort eine prägende Rolle eingenommen haben. Und Trans-Menschen, insbesondere auch Trans-Frauen, gehören zu unserer Community dazu und gehören auch repräsentiert. Ich sehe einfach aus dem Backlash, den wir im Moment erleben, auch sehr, sehr fest auf Transfrauen ausgerichtet ist. Gerade Transfrauen sind extrem unter Beschuss von vielen Seiten in der Gesellschaft und darum ist es mega wichtig, dass wir da einen speziellen Fokus setzen.
2: Finn erklärt auch schon sehr schön, warum es den CSD eben auch braucht. Und natürlich braucht es auch dich als teilnehmende Person. Aber was musst du eigentlich alles mitbringen?
3: Hey, ich glaube, es sind alle willkommen bei unserem CSD. Also alle Leute, die mega hässlich sind, weil alles, was im Moment abgeht, einfach mega scary ist. Aber auch alle Leute, die einen Nachmittag voll queer Joy verbringen wollen. Wir wollen den Anspruch an uns selber, dass wir beides sein können. Und alle Menschen, die einstehen für queere Rechte und queere Gleichstellung, sind herzlich willkommen am CSD.
2: Ein bisschen hässlich sein muss für den CSD am Samstag, aber die Freude darf natürlich auch nicht zu kurz kommen.
3: Ich glaube, ein CSD ist immer auch ein Safe Space. Oder es hat auf jeden Fall den Anspruch an sich selber, dass man ein Safe Space ist. Und das versuchen wir auch so umzusetzen. Dass man eben einen diskriminierungsfreien Raum hat für queere Menschen, wo man sich selbst sein kann, wo man Freude haben kann, wo man Spass haben mit seinen Freunden. Und ich glaube, das ist sicher auch ein Anspruch an uns selber.
2: Wie das der CSD in Luzern dann effektiv wird, das kannst du herausfinden am Samstag um 13:30 auf dem Theaterplatz.
0: Und noch viel mehr Infos zu den Hintergründen des Events kannst du nachhören im Krass Politik vom letzten Montag auf dreifach.ch.
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0: Dein Blend von Brookie hast du da gerade gehört. Da in der Stosszeit deiner Feierabendsendung hier auf Dreifach mit der Nina und mir, der Amelia. Es ist Zeit für die Nachrichten.
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0: In Luzern ist eine neue Partei gegründet worden. 48 Personen haben am Mittwochabend in Roswil die kantonale Partei EDU Luzern gegründet. So in einer Medienmitteilung von der Partei selber. Mit dieser neuen Sektion will die EDU in Zukunft eigenständig politisch aktiv werden im Kanton Luzern. Die Partei stellt christliche Werte ins Zentrum von ihrer politischen Arbeit. Sie redet dabei von einer christuszentrierten Politik. Die EDU Luzern wird Schwerpunkte besonders auf Familie und Bildung Themen setzen. Wer bei der Stadt Luzern eine Lehre macht, soll in Zukunft 8 Wochen Ferien bekommen. Das fordern linke Politikerinnen. Die neue Regel soll aber nicht für alle gelten, sondern nur für die Lernenden, die bei der Stadt Luzern angestellt sind. Die Politikerinnen verweisen auf die hohe Belastung von Jugendlichen in einer Berufslehre. Sie argumentieren, die Stadt Luzern könnte beim Wohlbefinden und bei der mentalen Gesundheit eine Vorreiterrolle übernehmen. Momentan haben städtische Lehrlinge 5 Wochen Ferien. Das Ostschweizer Kinderspital ist offiziell eingeweiht worden. Die Kantone der Ostschweiz haben das neue Kinderspital in St. Gallen eingeweiht. Der Neubau hat 217 Millionen Franken gekostet. Beteiligt sind die Kantone St. Gallen, Thurgau, Appenzeller Innerrhoden und Appenzell Ausserrhoden, sowie auch das Fürstentum Liechtenstein. Der Betrieb am neuen Standort fängt Ende September an.
2: Ausfallmeldung zur S7 nach Luzern.
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0: Nina, was läuft im Wetter?
3: Es läuft nur so mässig gut. Es kommt jetzt einfach richtig schiffen über den Abend. Es ist zwar heute sehr warm gewesen, aber jetzt ist es so ganz schnell mal vorbei. Und morgen wird es einfach nur 18 Grad und es regnet den ganzen Tag. Darum, ja, ich hoffe, du hast abgeschlossen mit dem Sommer. Und ich hoffe, du bist vielleicht schon daheim vom Arbeiten, weil sonst wird es ordentlich nass. Jetzt gerade auf dem Dreifach-Wetterdach haben wir 24 Grad.
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0: Du hörst Stosszeit hier auf Dreifach mit Nina und mir, der Amelia. Jetzt geht es weiter mit Musik. Du hörst Belia Winnewisser und Luca Duran mit dem Song «Tid».

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0: Tamana Ramen und Baby Echo hast du gehört mit dem Song Fragezeichen, Fragezeichen. Da in der Stosszeit auf Dreifach mit der Nina und mir, der Amelia. Und jetzt tauchen wir ab in unsere wunderschöne schweizerdeutsche Sprache.
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2: Dude, what the fuck?
1: Skellerettli.
2: What the fuck, man?
0: Skellerettli! Und zwar, Nina, habe ich dir ein Dialektwort und du musst mir sagen, was es heisst. Und zwar ist das Dialektwort von heute Blättli.
3: Blättli?
0: Ja.
3: Also so B-L-E-T-T-L-I.
0: I guess, ja.
3: Nicht mit P.
0: Nein, nicht mit P.
3: Boah.
0: Weißt du, was es heisst schon?
3: Keine Ahnung.
0: Oh mein Gott, ich habe gedacht, du weißt es wahrscheinlich direkt schon. Nein. Okay. Okay, okay,
3: oh Gott,
0: okay, okay,
3: darf
0: okay,
3: ich einen Guess haben?
0: Ja.
3: Blättli. Es könnte wie so, es könnte vielleicht irgendwie, ich sage jetzt mal eine Zehnernote oder so, könnte es sein.
0: Ja, ist es nicht. Aber es, ist, es geht irgendwie oder schon in die richtige Richtung.
3: Okay.
0: Okay, auf jeden Fall gebe ich dir drei Auswahlmöglichkeiten.
3: Ah, okay. Ja,
0: und das gut. Erste ist ein Bachstein, aber ich habe das schweizerdeutsche Wort nicht gefunden, weißt du, für die...
3: Ja, die rote.
0: Nein, die Plättchen am Boden.
3: Ah, die, Pflasterstein.
0: Genau das, mhm. Ja. Die am Boden, das ist nur auf Hochdeutsch gewesen, das heisst anders auf Hochdeutsch. Oder Zeltli.
3: Mhm, also das Defeli-Zeltli.

0: Also ja, Süßigkeit jetzt halt.
1: Ja, ja.
0: Oder eine Zahnspange.
1: Also, ich kenne Blättli-Spangen, ja.
0: Ja.
1: Aber ich habe immer gedacht, das ist PL-Ätli, weil es hat kleine Platten.
0: Oh ja. Mein Gott,
1: fuck. Ich sage jetzt, oh mein Gott, aber Boden hat ja auch Bodenplättli und das ist auch mit
0: ja,
1: P.
0: Ja, das ja, verwirrt stimmt, ja, das ist verwirrend.
1: Scheiße, ich sage in dem Fall das Zeltli.
0: Das Zeltli ist falsch. Scheiße. Es ist tatsächlich Zahnspange. Wir sagen hier nur 10 Gartenhaken.
1: Ah ja, wir sagen Blättli-Spange.
0: Ja,
1: aber
0: ja,
1: ich habe gemeint mit P.
0: Nein, nein, es ist mit B, Blättli.
1: Oh mein Gott, ja, okay, das habe ich halt noch nie gecheckt.
0: Okay, ja, es ist ein Spange, es ist ein Gartenhaken, Zahnspange, keine Ahnung, wie das auf Hochdeutsch heisst.
1: Ja, Zahnspange, oder?
0: Ja, aber wie heisst der spezifische Gartenhaken? Das hat keine irgendwie.
1: Keine Ahnung.
0: Keine Ahnung.
1: Die sind boring, der denen.
0: Ich schwöre. Radio 3 war.

0: Backside von La FLM hast du da gerade gehört, hier in der Stosszeit auf Dreifach hier mit Nina und mir, der Amelia. Und jetzt reden wir über Erinnerungen.
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2: Genau, Amelia, ich bin nämlich letztens gefühlte Stunden wach gelegen, weil ich mich echt nicht mehr an irgendeinen Namen von jemandem erinnern konnte. Und das hat mich so aufgeregt. Oh mein Gott, wirklich, ich bin fast crazy gegangen.
0: Hast du dich am Schluss mal erinnern, aber?
2: Ich habe es gegoogelt. Ich habe mich nicht erinnern können. Das hat mich so gestresst, ich konnte nicht einpennen. Und auf jeden Fall ist schon erst so Sinn gekommen, oh mein Gott, weißt, ich habe ein mega schlechtes Gedächtnis, aber es gibt Leute, die haben so richtig crazy Strategien. Und eine, die ich mal gehört habe, ist der Memory Palace. Kennst du das?
0: Nein.
2: Okay, also, der Memory Palace ist, dass immer, wenn du etwas Neues lernst, du es wie so an einen Ort verknüpfen, der dir vertraut ist. Also, viele Leute nehmen zum Beispiel so das Apartment oder das Haus, wo sie aufgewachsen sind. Und dann gehst du wie so virtuell wie so in das Haus rein. Sag mir mal, keine Ahnung, ich will mir jetzt deinen Namen merken. Okay, deinen Namen kenne ich schon, aber whatever. Ich würde jetzt so reingehen, dann würde ich durch den Gang und dann weiss ich so, oh mein Gott, ja, dort ist doch die eine Kiste gestanden. Dann würde ich deinen Namen so virtuell in die Kiste rein tun. Und dann, wenn ich mal deinen Namen nicht mehr wüsste, könnte ich wie so wieder in meinem Memory Palace, so mental. Und dann könnte ich mich wieder an das erinnern. Anscheinend funktioniert das. Also Leute sagen, sie machen das so. Ich frage dich jetzt, denkst du, das würde bei dir funktionieren?
0: Nein, ich glaube es nicht. Ich glaube, ich würde dann einfach das vergessen. Also ich denke wirklich, ich würde das wahrscheinlich einfach vergessen. Und ich würde, glaube ich, wenn ich jetzt jemanden Neues kennenlerne, wenn ich dich jetzt neu kennenlerne, wäre ich so, ah, du heisst Nina, dann würde ich gar nicht an das denken. Ich würde, glaube ich, erst an das denken, wenn ich es schon vergessen hätte. Und dann so bin ich, oh Scheiße, ich hätte vielleicht doch das machen sollen. Aber ich glaube, ich denke wahrscheinlich nicht an diese Strategie in dem Moment.
2: Ja, vor allem denke ich mir so, woher weiss ich denn, dass ich es jetzt in die Kiste hatte und nicht irgendwie, keine Ahnung, einfach in auf den Schublade. Tisch gelegt nebendran, ja. Oder in Schublade, whatever.
0: Und ich habe irgendwie das Gefühl, so die wichtigen Namen bleiben mir auch.
2: Ja, voll.
0: Also für uns ist es nicht so wichtig.
2: Stimmt, stimmt. Aber gleich ist ja irgendwie manchmal schon so, dass man sich eigentlich nicht an random Sachen kann erinnern kann. Oder auch Loki an wichtige. Und es regt einem so mega auf. Wie gehst du da damit um? Bist du selber, der so richtig sich abfuckt dann? Oder kannst du dich eigentlich eh immer erinnern?
0: Ja, ich bin einfach so ein bisschen so, ja, yeah, no. Dann kommt es schon wieder. Es kommt halt dann schon wieder, weil mehr machen als das kann ich nicht. Ich kann es ja nicht irgendwie vorholen im Kopf. Also wenn ich so wirklich ganz schnell etwas wissen muss, gehe ich so die letzten Steps zurück, die ich gemacht habe. Und bin so, dort ist es mir in den Sinn gekommen, wenn ich jetzt nochmal zurücklaufe, vielleicht kommt es wieder. Und manchmal geht das. Auch wenn ich so auf TikTok bin und etwas vergessen habe, dann gehe ich zu dem letzten TikTok zurück und dann kommt es.
2: Real. Das ist actually ein psychologischer Effekt, der nachgewiesen ist. Ja. Zum Beispiel auch, wenn du in einem Raum bist und dir in den Sinn kommt, oh mein Gott, ich werde jetzt das holen und du läufst raus und du hast vergessen, was du holen willst, musst du wieder in den Raum zurück und dann kommt es meistens wieder in den Sinn.
0: Das ist crazy.
2: Ja. Das, also, das funktioniert. Aber siehst du, du hast quasi so ein Real-Life-Memory-Palace. Aber ich glaube, ich werde auch mir mal eine Scheibe abschneiden von deinem so Chiller-Approach, weil, ja, keine Ahnung, mir regt immer auf. Aber egal. Wie würdest du deine Memory Palace einrichten? Oder ist deine vielleicht schon lange, wie vielleicht der Amelia und mir, ihre Ruine?
0: Wir wissen es nicht.
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0: Mata Fechada von Irje. Kannst du da ausklingen? Es ist 6:35, Zeit für Kurznews auf Dreifach.
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0: Für dich am Mikrofon Amelia. Zu Luzern ist eine neue Partei gegründet worden. 48 Personen haben am Mittwochabend in Rousswil die kantonale Partei EDU Luzern gegründet. So in einer Medienmitteilung von der Partei selber. Die Partei stellt christliche Werte ins Zentrum von ihrer politischen Arbeit. Sie redet dabei von einer christuszentrierten Politik. Die EDU Luzern wird Schwerpunkte besonders auf Familien- und Bildungsthemen setzen. Wer bei der Stadt Luzern eine Lehre macht, soll in Zukunft 8 Wochen Ferien bekommen. Das fordern linke Politikerinnen. Die neue Regel soll aber nicht für alle gelten, sondern nur für die Lernenden, die bei der Stadt Luzern angestellt sind. Argumentiert die Stadt Luzern mit dem Wohlbefinden und bei der mentalen Gesundheit. Sie könnten so eine Vorreiterrolle übernehmen. Das Ostschweizer Kinderspital ist offiziell eingeweiht worden. Die Kantone der Ostschweiz haben das neue Kinderspital in St. Gallen eingeweiht. Der Neubau hat 217 Millionen Franken gekostet. Der Betrieb am neuen Standort fängt Ende September an.
2: Ausfallmeldung zur S7 nach Luzern.
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0: Wir haben eine Höchsttemperatur von 19 Grad, eine Tiefsttemperatur von 16 Grad. Erwartet uns in der Nacht. Es wird also morgen fast 10 Grad kälter, als es heute war. Heute hatten wir 28 Grad. Aktuell ist es regnerisch, so bis am 12 Uhr in der Nacht. Und auch morgen kann es durch den Tag regnen. Momentan aber auf dem Dreifach-Wettertag haben wir 23 Grad.
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0: Schönexi Spa von Brutalismus 3000 gehörst du hier. In der Stosszeit auf dreifach noch eine halbe Stunde, bis die Stosszeit vorbei ist.

0: Espiral von Ela Minus und Nick Leon hast du da gerade gehört. Im Hintergrund ausklingen, da noch in der Stosszeit auf dreifach. Die Stosszeit, die geht aber nicht mehr allzu lang, sondern nur bis am 7. Nachher wird es da aber bei uns auf dem Radiosender nicht still. Nein, es geht weiter mit deiner Ausgangssendung im Vokal.
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0: Ich begleite dich nachher von 7 bis 8, eine Stunde lang durch den Vokal. Das erste Mal nach dem Sommerloch. Und zwar erzähle ich dir, wo du wieder so richtig kannst in den Ausgang gehen, wo du kannst das neueste, geilste Konzert schauen kannst und wo in der nächsten Zeit ein Benefizkonzert stattfindet und was dort alles für Arbeit dahinter steckst. Alles, was das, was ich dir jetzt gesagt habe, hörst du von 7 bis 8 im Vokal. Mit mir, der Amelia.

0: Trump the Bill von Cleo Tapra hast du da gerade gehört. Und zwar der Trap Hop Remix. Dann in der Stosszeit auf Dreifach mit mir, der Amelia. Wir kommen jetzt zum Album von dieser Woche.
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0: Unser Album von der Woche heisst ZZZ und ist vom Producer Frank Medley. Der 20-Jährige aus Süd-London hat schon in der Oberstufe angefangen, seine eigenen Beats zu produzieren. Und am 10. August hat er sein viertes Album ZZZ released mit 11 Tracks, die alle ihren eigenen Vibe mit sich bringen. Er kombiniert R&B, Jazz und Soul-lastige Beats mit Rap, was irgendwie unter das Genre Mellow Grime geht. Wir hören uns das jetzt an, und zwar einen Song ab dem Album ZZZ, und zwar Don't Chat to Me von Frank Medley.

0: Don't Chat to Me von Frank Medley hast du gehört. Ein Song ab dem Album von dieser Woche namens Set, Set, Set. Mehr zu dem findest du auf unserer Webseite dreifach.ch.
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0: Won't You Ever Need Me von Tommy Barrio hast du hier gerade gehört. Hier am 3 vor 7 in der Stosszeit. Es ist nochmal Zeit für die Nachrichten.
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0: Für dich am Mikrofon Amelia. Zu Luzern ist eine neue Partei gegründet worden. 48 Personen haben am Mittwochabend in Roswil die kantonale Partei EDU Luzern gegründet. So in einer Medienmitteilung von der Partei selber. Mit dieser neuen Sektion wird EDU in Zukunft eigenständig politisch aktiv werden im Kanton Luzern. Die Partei stellt christliche Werte ins Zentrum von ihrer politischen Arbeit. Sie redet dabei von einer christuszentrierten Politik. Wer bei der Stadt Luzern eine Lehre macht, soll in Zukunft 8 Wochen Ferien bekommen. Das fordern linke Politikerinnen. Die neue Regel soll aber nicht für alle gelten, sondern nur für die Lernenden, die bei der Stadt Luzern angestellt sind. Die Politikerinnen verweisen auf die hohe Belastung von Jugendlichen in einer Berufslehre. Sie argumentieren, die Stadt Luzern könnte beim Wohlbefinden und bei der mentalen Gesundheit eine Vorreiterrolle übernehmen. Momentan haben städtische Lehrlinge 5 Wochen Ferien. Das Ostschweizer Kinderspital ist offiziell eingeweiht worden. Die Kantone der Ostschweiz hat das neue Kinderspital in St. Gallen eingeweiht. Der Neubau hat 217 Millionen Franken gekostet. Beteiligt sind die Kantone St. Gallen, Thurgau, Appenzell Inner und Ausserrhoden sowie auch auf das Fürstentum Liechtenstein. Der Betrieb am neuen Standort fängt am Ende September an.
2: Ausfallmeldung zur S7 nach Luzern.
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0: Nina, regnet's?
3: Ja, es regnet wie so. Also, heute war es zwar trocken gewesen durch den Tag, mehr oder weniger, aber jetzt, heute Abend wird es richtig gewitterig und es kommt schiffen. Und die Temperaturen fallen auch extrem. Morgen wird ein richtiger Chiller-Tag. Vielleicht machst du ja schon ein früheres Wochenende. Es wird nämlich höchstens 18 Grad. Das heisst, perfekter Tag, um echt drinnen im Bett zu sein, ein bisschen Filme schauen. Jetzt gerade auf dem Dreifach-Wetterdach haben wir noch 22 Grad.
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0: Die Stosszeit, die ist jetzt vorbei. 2 Stunden lang haben Nina und ich, Amelia, dich durch deinen Feierabend begleitet. Und jetzt verabschieden wir Nina verabschieden. Und es geht rein in Vekal, deine Ausgangssendung hier auf Dreifach von 7 bis 8.
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0: Es ist 7 Uhr, es ist Donnerstag, das heisst, es ist wieder Zeit für Vekal. 6 Wochen hat Vekal nicht stattgefunden, weil es Sommerloch war. Sommerloch ist wie einfach eine Sommerpause, dort, wo die Leute auch Sommerferien haben in den Schulen. Und dort hat es den Vekal nicht gegeben. Jetzt bin ich aber wieder back. Und ich habe ein neues Vekal-Gespendli. Die Person ist aber jetzt momentan nicht da. Darum mache ich es heute alleine. Aber bevor ich anfange mit den besten Ausgangs- und Konzerttipps, gibt es zuerst noch ein bisschen Musik. Und zwar ein Baba-Fan von Onsi, Bleng und Farah7. Hörst du hier im Vekal auf Dreifach.

0: Du hast gerade «At the Party» von Bellis gehört, ein Tinnitus hier auf dem Dreifachprogramm. Das heisst, du hörst den Song sicher dreimal am Tag. Und welchen Song du bald auch hören kannst, und zwar von welchem Artist, das hörst du jetzt?
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0: Und zwar kannst du am Freitag, also morgen am 21. August, gegen die 8. ans Gartenkonzert in der Schür gehen, und zwar von Leitsch.

0: Leach ist von Zofingen und das Quintett besucht die Jury regelmässig und wird auch das Mal noch mal ein bisschen anders. Leach bringt ihren sphärischen Laserschwert-Pop an die frische Luft im Schürgarten. Eine richtig geile Atmosphäre, wie ich es mir vorstelle. Und sie haben hingeschrieben, the most underrated band ever. Das muss man doch irgendwie fast testen, ob das wirklich so ist. Auf jeden Fall fangen sie am 8. an zu spielen. Es geht bis um 4 Uhr am Morgen. Ich nehme an, sie spielen nicht durch, aber es wird vielleicht noch ein DJ oder so geben. Kostet dort dich 30 Franken, die Türe öffnet schon ab 7 Uhr und wie schon gesagt, es ist im Garten von der Schür. Aber auch morgen am Freitag, wenn das jetzt so dein Vibe ist, dann kannst du als Konzert von So Long gehen, auch dort zu 10. So Long spielt ein Konzert, und zwar in der Gassenküche. Morgen am Freitag gibt es Tickets für 15 bis 30 Franken. Irgendwas dazwischen. So Long, der diesen Song gemacht hat für damals die Frauen-EM. Aber auch am Samstag lasse ich dich da nicht im Stich. Dort kannst du nämlich... Ah nein, Entschuldigung, ich muss korrigieren. Am Montag, am 24. August, spielt Earth Eater in Zürich. Aus den USA extra hier Earth Eater. Earth Eater ist eine Multi-Instrumentalistin aus New York und spielt in Zürich, und zwar im Zürich Theaterspektakel. Anfängt das am 9 oder 9.30 und geht bis um 22.30 und es kostet dich 55 bzw. 30 Franken. Was ich irgendwie voll fair finde für einen Act, der aus den USA kommt und eigentlich recht big ist, lasst ihr es nicht gehen, Earth Eater auf der Seebühne beim Theaterspektakel in Zürich.
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0: Nagasaki von El Rivera hast du hier gerade gehört. Hier im Vekal deiner Ausgangssendung hier auf Dreifach mit mir, der Amelia, von 7 bis 8. Musik hören und gleichzeitig einen guten Zweck unterstützen. Genau das wird möglich am 13. November in der Industrie 45 Zug.
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0: Am 13. November findet in der Industrie 45 in Zug ein Benefizkonzert statt. Verschiedene Musikerinnen performen an dem Abend. Und Ticketeinnahmen, die gehen an Tierschutzverein Zug. Hinter dieser Idee steckt Carina. Für sie ist das das erste Benefizkonzert, das sie selber organisiert. Angefangen hat alles mit einer Idee, Musik mit einem guten Zweck zu verbinden.
2: Ich bin selber im Kanton Zug wohnhaft und habe darum es eigentlich als einzige Option gesehen, das überhaupt im Kanton Zug zu machen. Und im Kanton Zug gibt es halt auch den Tierschutzverein Zug und dementsprechend das eine Tierheim, also das Tierheim Alle Winde. Und darum war das so alles automatisch connected gewesen und hat gar keine Möglichkeit groß gegeben, das eigentlich für ein anderes Tierheim zu machen.
0: Die Ticketeinnahmen gehen an Tierschutzverein Zug, genauer gesagt als Tierheim Alle Winde in Zug. Wo Carina sich mit dieser Idee beim Tierschutzverein gemeldet hat, haben sie unglaublich Freude gehabt.
2: Sie haben sich unglaublich gefreut. Sie haben gesagt, dass sie so ewig so ein Event geplant haben, wo sie eben ein Konzert machen und Spenden sammeln für sich selber, für den Tierschutz. Und dass jetzt ich, denke ich, mit dieser Idee gekommen bin und alles schon organisiert war und sie sich eigentlich einfach können so weit beteiligen, wie sie wollen, hat sie natürlich extrem gefreut. Und die sind wirklich super dankbar und freut sich so fest auf das Event, auf das Konzert.
0: Neben dem Zweck des Abends spielt natürlich auch die Musik eine grosse Rolle. Auf dem Line-up steht Carina selber als Kalia. Keep the cameras rolling. So wie auch die Zürcher Popsängerin Milyn.

0: Mich hat es Wunder genommen, auf was Galina geachtet hat bei der Auswahl der Acts.
1: Ich habe natürlich geschaut nach Artists, die so auch diesen Wert entsprechen und wo halt ein Line-up zusammengeben, das so die Jungen anspricht. Und so bin ich halt irgendwie auf die Acts gekommen. Jelly ist halt lokal, sie ist vegan. Milun ist auch mega eine Tierfreundin und ist aus Zürich und auch mega in der Schweizer Musikszene. So. Und dann habe ich das Line-up so zusammengestellt.
0: Mit dem Konzert soll am 13. November also nicht nur die Musik im Mittelpunkt stehen. Was am Abend durch Ticketeinnahmen zusammenkommt, das geht als Tierheim alle Winde in Zug.

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0: Tag 1 von «Sodom Lane» hast du hier gerade gehört. Hier noch im Vokal deiner Ausgangssendung hier auf dreifach mit mir, der Amelia. Der Vokal der geht aber nur noch bis zum 8. Nach dem 8. ist es hier aber nicht still. Es geht weiter mit deiner Underground-Indie-Sendung «Mond Sonor».
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2: Heute mit mir Luni und der Milla nach einem recht zeitlich, genau 6 Wochen, sind wir wieder zurück mit all unseren Musiksendungen und Special Interest. Heute tauchen wir zum einen in Sound rein, den Milla mitgebracht hat.
0: Yes.
2: Aber gar nicht so unbekannt ist auf dem Mond Sonor.
3: Ich habe nämlich etwas von der Harry mitgebracht. Er hat nämlich ein neues Album released, Eternity Make Believe. Und Luni hat auch etwas ganz Spezielles mitgebracht.
2: Ja, ich habe mich so gefreut, wo ich gesehen habe, dass es rausgekommen ist. Das Album, wo mir wirklich so die Haare aufgestellt hat. Nicht, weil es irgendwie traurig ist oder so, sondern einfach, weil der Sound, wo auf dem Album von Coup de Cat ist, wo wir heute noch in voller Länge reinlassen werden, so viel Verschiedenes mit sich bringt. Es ist wirklich so ein bisschen eine Achterbahn von so ein bisschen glitchy Hyperpop-Moments zu fast so ein bisschen Electropop-Punk-Richtung. So die Inspirationen gehen auch schon ein bisschen weiter zurück. Auf vieles von dem kommen wir noch zurück. Wir hören aber auch noch ein anderes Album.
3: Yes, nämlich von Trophy Wife. Die haben nämlich auch das Album Pathetic rausgebracht und in das werden wir auch in voller Länge noch reinhören.
2: Für mehr Infos zu Trophy Wife, Dead Harry und Coop the Cat musst du jetzt aber unbedingt noch dranbleiben bis zum 8. und dann noch die nächsten 2 Stunden, um unsere Musik-Digs von den letzten 6 Wochen auf die Ohren zu bekommen. Jetzt gehen wir aber wieder rein in unsere normale Playlist. Bis zum 8.
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0: alle Art von Ikras hast du da gerade gehört, Dona. Im Vekal noch auf 3 Wach. Aber es ist 8 Uhr, darum ist der Vekal vorbei und es geht weiter mit dem Monsonor. Yo, DJ!
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2: Du hast es gehört schon von der Amelia, es ist endlich wieder Zeit fürs One and Only Monsonor. Wir gehen rein in deine Lieblings-Underground-Sendung, Dona. Auf 5-3-Fach!
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2: Es ist wieder Donnerstagabend. Ich, yes. Luni und Mila stehen nach genau 6 Wochen wieder hinter dem Mikrofon. Und es ist Zeit, dir zu berichten, was wir in den letzten 6 Wochen in unserem Musiksäckchen gesammelt haben.
5: Ja, wir haben da ganz viel gesammelt.
2: Ganz viel Spice.
5: Ja, ganz viel Spice. Nämlich einmal haben wir eine Band dabei, Trophy Wife. Die haben nämlich ein neues Album released.

0: Album «Pathetic» ist am 10. Juli rausgekommen und Trophy Wife ist eine Band aus Brooklyn, aber mehr zu ihnen hörst du dann später. Und jemand, den du hier im Monsoner auch schon öfters gehört hast, ist der Harry. Ihn haben wir auch für dich hier im Monsoner dabei, weil er im April ein neues Album gedroppt hat, Eternity Make Believe. Und in das werden wir auch in voller Länge reinhören.
1: Der Harry kennst du auch schon von früheren Veröffentlichungen. Wir haben auch ein ganzes Interview mit Dad Harry gehabt, beziehungsweise Shoutouts hier an mein erstes Monsoner-Gespendi, Danis. Der hat nämlich der Harry in Hamburg oder Freiburg. Bin mir nicht mehr sicher, wo genau, aber an einem Konzert interviewt hatte. Wenn du dort noch etwas tiefer in das Rabbit Hole willst, reintreifen, findest du den ganzen Blog und das ganze Interview auf 3fach.ch. Bevor du das aber machst, bleib unbedingt dran, weil das war noch nicht alles gewesen. Wir haben auch noch, yes. Das ist ja jetzt alles so ein bisschen so low, chillig, Beine hochlegen. Das Monsoner ist nicht nur das, wir haben auch noch ein bisschen mehr als nur chillen dabei. Mit dem Album

0: One Time Thing von Tony Bontana hast du gerade gehört. Du hörst es mal so nach. Wir haben mittlerweile schon 20 ab 8. Jetzt starten wir aber wirklich in den heutigen Abend rein. Wir waren 6 Wochen off-air mit dem Monsonar. Wir haben nämlich Sommerlochpause gehabt. Das heisst, unser normales Programm hat es nicht gegeben. Dafür ganz viele lustige andere Sommerloch-Beiträge, die du dir unbedingt kannst anschauen kannst. Wenn du zum Beispiel wissen willst, wie meine Frauenfeld-Experience war, dann gib dir die doch nach den Zähnen auf dreifach.ch. Jetzt tauchen wir aber ein in Underground-Musik.
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0: Yeah, Bro, du hast Musik mitgebracht.
2: Ich habe Musik mitgebracht, nämlich eine Band, Trophy Wife, so heisst eine Rockband aus Brooklyn, wo uns ein Bombenalbum am 10. Juli da perfekt fürs Monsonar geliefert hat. Und heute tauchen wir in das rein, würde ich sagen. Pathetic. Ja, Pathetic, so heisst das neue Album von ihnen. Und Luni, gibt es etwas, wo du gerade momentan richtig pathetic findest?
0: Pathetic ist so ein bisschen minderwert. Oder
2: ja, was einfach ist so einfach also, scheiße. So, du checkst nicht.
0: Einfach scheiße.
2: Ich glaube, erbärmlich oder
0: schon
2: so
0: erbärmlich,
2: heisst.
0: Oder? Ja. Hey, ich glaube, hate. Also, ich bin
2: so valid.
0: Also, ja, voll. Ich glaube. Was ich. Pathetic, aber das ist ja. Das, ich kann jetzt nicht sagen, ich finde es pathetic, hate, weil ich ja literally mit dem gerade hate. Oder nicht?
2: Ich finde, pathetic ist nicht hate.
0: Okay.
2: Ich finde, pathetic, also es kann jetzt wahrscheinlich jeder andere sehen, aber ich finde, pathetic bist einfach so, ja, du willst einfach ein bisschen Negativität auf das setzen, aber du tust nicht haten. Du sagst ja nicht, ich finde es pathetic, ich finde es ja nicht so geil. Du sagst nicht, boah, ich finde das so scheiße und das soll einfach, weißt du, voll.
0: Ja, checkst. Ja, ich sehe. Aber ich glaube, es ist nicht unbedingt haten, wo ich pathetic finde, sondern so, einfach kann ich zum Beispiel Sachen umschicken oder so von Leuten und sich so über Leute lustig machen,
2: boah,
0: das finde ich perfekt.
2: Das ist schlimm, ja.
0: So ein bisschen genauer gesagt. Ja.
2: Jackie.
0: Die Band besteht aus 4 Members. Welche Band, fragst du dich jetzt gerade vielleicht? Wir haben jetzt grad, sind ein bisschen abdriftet, wir reden da gerade aber über Trophy Wife. Das ist eine Band, die aus 4 Members besteht. Eine ist Mackenzie Iasetta. Sie ist die Vocalistin und Gitarristin von der Truppe und ihre Stimme ist einfach wirklich so insane. Ich könnte ihr eine Stunde lang zuhören. Also wirklich mindestens.
2: Jackie, komplett. Dann haben wir den Christian Pace. Er unterstreicht in der Band ihre Songs mit seinem Bass. Er ist also der Bassist von der Truppe. Und ohne ihn würden die Lieder genuinely nicht so gut sounden, wie sie es tun.
0: Dann gibt es noch den Michael Martelli. Er setzt den Pace der Songs. Da er der one and only Drummer ist von der Band und immer komplett abgeht.
2: Wirklich, er ist die Shows immer ab. Jetzt aber noch last but not least haben wir die Mina Lemos. Sie shreddet ihre E-Gitarre und fetzt harte Riffs in die Lieder von der Band rein. Die 4 sind also schon ein Dream Team, könnte man schon fast sagen. Aber wenn ich Posts von ihnen manchmal auf Insta sehe, denke ich mir einfach so, oh, what a cute little family.
0: Ja, alles 4 wirklich so Cuties. Darum würde ich sagen, reden wir nicht mehr länger und lassen wir gerade mal rein in die ersten paar Tracks vom neuen Album. Dann im Monsonar mit mir Luni und Milla. Für dich der Track auf den Ohren. Pervert Workaholic.

0: Trophy Wife mit dem Track Alone, wo dir gerade ab den Ohren geklungen ist. Wir sind jetzt kurz vor 20 vor 9. Du hörst es Manzana mit mir, Luni und Demilla. Und wir tauchen, oder wir sind besser gesagt, mit drinnen im Album Verfertig von Trophy Wife, wo wir dich jetzt noch tiefer in den Lore von dieser Band hineinziehen.
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2: Yes, Trophy Wife. Bis jetzt haben wir nur so ein bisschen angeschaut, wer sie sind, was sie für Musik machen. Und jetzt kommen wir eigentlich mal dazu, wie die überhaupt entstanden sind. Die Band kommt nämlich aus der DIY-Kellerszene vom Berklee College of Music in Boston. Und seitdem gießen sie sozusagen ihre eigene Klanggarte rein und schaffen eine scharfe Sammlung von 90s-inspiriertem Indie-Rock, wo sich durch düster klangendem Grunge und crazy Vocals hervorhebt.
0: Das klingt mega cute. Vom Keller eigentlich zu über 100'000 monthly listeners auf Spotify, das ist schon hure crazy.
2: Das ist ein insane Aufbau. Denkst du, sie haben so wie in diesen 2000s Movies, wo die Brüder im Keller eine Band gestartet haben, denkst du, genau so gewesen?
0: Boah! Genau so!
2: Genau so mit dem Vibe!
0: Mit allem Drama ja. Noch rundherum. Boah! Hey, ich glaube schon, dass es sicher so vom Vibe her, vielleicht so, wenn es jetzt mit Fotos festgehabt hast oder so, vielleicht dem schon geähnelt hat, aber ich stelle es mir ein bisschen weniger Szene
2: voll.
0: Vor.
2: Check so, ich auch, ja.
0: Ich habe das Gefühl, sonst wären die jetzt nicht so 100'000
2: ja, voll.
0: Über 100'000 Spotify-Hörer type.
2: Ja, checken mega. Ich glaube auch nicht, ja. Da, ja. Ich habe das Gefühl, aber bei so, bei so Bands, die im Keller entstanden sind, also habe ich jetzt eben immer so, zuerst eigentlich Vorstellung, so war es sicher voll genau so gewesen. Aber meistens ist das halt wahrscheinlich gar nicht so, darum just delusional. Aber jetzt mal back zu innen. 2021 haben sie ihre allererste EP release namens Bruiser mit einem Song drin, der mir persönlich besonders gefällt, den ich auch öfters höre und in meiner Spotify-Playlist auf jeden Fall drin ist. Nämlich I'm Getting Better. Die Lyrics, die Vocals und das Instrumental einfach, oh my god, it sends me flying.
0: Bis 2024 haben sie weiterhin EPs und Singles veröffentlicht und dann Ende 2024 ist ihr Album Dropped, Get Ugly, hat das geheissen. Dort waren sie, by the way, nur ein Trio gewesen. Die Mena ist dann ab 2025 auch ein Part von Trophy Wife geworden.
2: Yes, jetzt aber zurück zum eigentlichen Highlight von Trophy Wife. Nämlich haben sie eben da Juli, am 10. Juli, ein neues Album gedroppt und oh my god, I'm in love. Ich habe schon ein paar von meinen favorite Tracks. Darum würde ich sagen, lassen wir doch mal weiter rein in die letzten paar Songs vom Album hier im Manzana mit mir, der Mila und der Luni.
0: Hey, wir gehen rein in den nächsten Track So Hard. Ich hoffe, du hast einen schönen Abend und du bleibst nicht allein und du bekommst harte Musik auf die Ohren. Yes. Du bekommst So Hard auf die Ohren von Trophy Wife. Ich und Mila, ich, Luni und Mila sind noch bis zum 10 Uhr für dich da. Schönen Abend, dann So Hard.

0: dirty movie von Trophy Wife. Kannst du da noch ausklingen? Nach 2 Jahren hat Trophy Wife wieder etwas von sich hören. Die Band, über welche wir die letzte Stunde geredet haben, hat jetzt ein Album gedroppt. Wir haben dich die letzte halbe Stunde durch das Album Pathetic begleitet, ein Album voller melancholischer Melodien und umarmendem Softrock. Jetzt gibt es aber erstmal einen Tapetenwechsel, wie man sich von Mond Sonore gewöhnt ist.
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0: Ja, du hörst es Mond Sonore, deine Underground-Musiksendung mit mir, Luni und Milla. Wir nehmen dich jeden Donnerstag abend in eine Musikwelt mit, die dir noch unbekannt scheint.
2: Heute das erste Mal nach 6 Wochen, wo wir wieder am Mikrofon stehen, haben wir dir auch einiges zu zeigen.

0: Ein Projekt, das du jetzt in voller Länge auf die Ohren bekommst, ist Goodbye 2012, Ausrufezeichen, von der englischen Musikerin Coop the Cat.
1: Ihren Sound könnte man so als alternative EDM, Hyperpop oder auch als experimentelle Dubstep bezeichnen.
0: Sound, der voller Layers, einzelner Klangpartikel und Glitches zugepackt ist und doch einen Hauch von Ruhe verspricht.

Das ist Crushing, Blushing, Rushing, ein Track am Album Goodbye 2012, Ausrufezeichen von Cooter Cat. Crushing, Blushing, Rushing hat nachher auch noch so ganz viele Ausrufezeichen und noch so ein Zeichen-Emoji hinten dran. Das, wie Cooter Cat zu ihrem Namen gekommen ist, wo die Musik machen, für sie begonnen hat. Vieles mehr gehört schon nach den ersten paar Tracks, aber in einem neuen Album Goodbye 2012, weil es am 7. August rausgekommen ist. Jetzt gehört der Opening Track 2012 von Cooper Cat.

0: Du hast gerade «Coop the Cat» gehört mit dem Track «Violet». Du hörst man so noch, wir haben jetzt genau 10 ab 9 Uhr. Wir sind, wer sind wir eigentlich? Ich bin Luni und am anderen Mic steht Mama Milla.
1: Yes, sir.
0: Und wir begleiten

0: hat er dich heute im Manzanar in der Underground-Musik-Sendung hier auf Radio Dreifach durch dein Ope.
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0: Jetzt gerade sind wir mit drinnen im Album «Goodbye 2012» von Coup de Cat, das am 7. August rausgekommen ist. Ein Album, das dir das Ausnüchtern nach einem turbulenten Weekend ankündigt.
2: Der letzte Song, den du gerade gehört hast, ist «Violet». Der Track bringt dir die ambivalente Afterparties auf jeden Fall zu dir heim.
0: Sounds, die an Produktionen von Hyperpop-Legende Sophie erinnert, bringt uns Nostalgie und Freude auf die Zukunft ein.
2: Coup de Cat mit bürgerlichem Namen Catherine Riley ist englische Musikerin, weil sie ihren Start in der Musik schon mit 10 an der Gitarre gefunden hat. Mit 14 hat sie angefangen, eigene Songs zu schreiben, in denen ist es oft um Liebeskummer und Herzschmerz gegangen.
0: In ihrer Jugend hat sie in verschiedenen Bands mitgespielt, unter anderem auch bei Electric Blue, wo früher auch als Sansi bekannt war.
2: Nach ihrer kleinen Bandkarriere ist es auch bei ihrem echten Leben weitergegangen. Sie hat ihr Heimatland verlassen.
0: Wie das ihre Musikkarriere beeinflusst hat, wohin es für Coup de Cat gegangen ist, hörst du nach den nächsten paar Songs, aber im zweiten Album «Goodbye 2012» mit einem Ausrufezeichen dahinter. Jetzt auf deinen Ohren hörst du Coup de Cat mit dem Track «Kisses». One of my faves, though.
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0: Du hast gerade den Track von Coop the Cat gehört. Wir sind mitten im Album 2012. Ausrufezeichen. Und wo wir den Track gelost haben, ist uns am Anfang etwas aufgefallen. Oder besser gesagt, Mila hat angefangen zu singen.
1: Ja.
0: So. Einfach. So.
2: Okay.
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0: So, ich, so vom Rhythmus.
1: Ja, irgendwie,
0: so, es könnte schon so inspiriert sein von dem.
1: Sagst du, es gesampelt wurde? Ja, also, ich würde sagen...
0: Also, weißt du, so das Original.
1: Ja.
0: Okay, das ist wirklich crazy. Das ist crazy. Also vielleicht der Teil nicht, aber...
1: Halt dort, wo «Oh, Mickey, you're so funny» so
0: funny. Wenn du ein DJ ist. Bist und zulässt, bitte mach einen Remix aus.

0: Du hast gerade den Track «Hey» gehört von Coop the Cat, ein Track ab ihrem neuen Album «Goodbye 2012». Du hörst es mal so nah. Deine Anagram-Musiksendung mit Luni und Mila.
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0: Hey, ja, die letzte halbe Stunde, ein bisschen mehr als eine halbe Stunde, haben wir ins Album «Goodbye 2012» von Coop the Cat reingelassen. Coop the Cat ist eine englische Musikerin, weil sie ihren Bezug zur Musik schon in der Kindheit an der Gitarre gefunden hat. Sorry. Coop the Cat hat in verschiedenen Bands selber auch schon mitgespielt.
2: Nach dem Login ist sie weg von ihrer Heimat ab in die grosse, weite Welt. Sie ist auf Paris ein Au-pair machen. Auch wenn dort nicht der Beginn von Catherine Rileys Musikkarriere war, hat dort die Geschichte von Coop the Cat begonnen.
0: In der Zeit, wo sie in Paris gelebt hat, ist sie in neue Welten eingetaucht, hat Menschen kennengelernt, die sie zum Musikmachen motiviert haben.
2: Ihre erste Song «Your Only» schreibt Coop the Cat noch in Paris.

0: Your Only veröffentlicht Kubtik hat dann am 15. Januar 2021.
1: Im April folgt dann ihre zweite Single Love Online, welche auch gerade schlägt.

0: Im Track «Love Online» befasst Kuptikat sich mit einem Thema, das kurz nach dem Lockdown kaum mehr relatable kann sein. Beziehungen im und übers Internet.
1: Nach der Veröffentlichung von ihrem zweiten Song «Love Online» wird sie zu einer der Finalistinnen von Prospect 100's Global Music Competition. Das ist eine internationale Online-Talentsuche, die geleitet ist von jungen kreativen Musikschaffenden von der ganzen Welt.
0: Nach ihrer Nominierung veröffentlicht Kuptikat ihren Song «Love Online» als Remix, der vom Musiker Fisher M. produziert wurde.
1: Ihre Vorbilder und Inspirationen gehen weit zurück. Kuptikat aka Catherine Rayleigh hat sich von Oldies inspiriert. Was kommt ihr, wenn ich jetzt bei Sound von Kuptikat, wir haben vorher ihr Album gehört, das ist ein bisschen weniger soft als jetzt der alte Song, den du noch im Hintergrund hörst. Was denkst du, sind so Inspirationen von ihr gewesen?
0: Damn! Schon. Das ist so schwierig.
1: So, ich sage so 90er Jahre, auch so ein bisschen Soft Rock.
0: Ja.
1: Da möchte ich nicht so rein.
0: Honestly, wenn ich so überlege, Massey Star?
1: Ja. Alter, du hast so fett gesehen!

0: Das ist der Track «Be My Angel» von Macy Starr.
1: Doch neben 90er Sound hat auch die Musik aus dem 21. Jahrhundert es auf ihre Moodboard geschafft. Hardly fast.

0: Lava LaRue, auch eine Musikerin, ein Musikprojekt aus der UK, hat Coop the Cat zu ihrem Sound inspiriert.
1: Da ein kleiner Reminder, dass du, um neue Musik zu entdecken, dich nicht in etwas komplett Neues reinrühren musst. Manchmal ist Sound von etwas, ist der Sound, den du hörst, von etwas inspiriert, das du gar nicht gewusst hättest, dass du es fühlen würdest. Darum, bevor du jetzt aber deine Playlists gehst, durchforsten, Wikipedia-Beiträge nachlesen, whatever, lehn dich doch zurück und gib dir die letzten paar Tracks ab dem Album von Coop the Cat. Wie findest du das Album eigentlich bis jetzt?
0: Ey, ich finde es mega cute. Du hast mir auch ja den einen Track mal gezeigt.
1: Ja!
0: Und dann habe ich mega geil gefunden, weil ich so ein bisschen reingelassen habe. Und dann sind mir im Hintergrund halt so Sounds wie so Kamera klicken und so Platten und so. Mhm. Habe ich das so rausgehört und habe das voll crazy gefunden.
1: Vielleicht reden wir später nochmal drüber.
0: Yes.
1: Über die Selfmade-Vibe vom Album. So viel zu Selfmade. Wir gehen jetzt gerade in den Track rein. Trashy von Coop the Cat.

0: Du hast «This Could Be Something I Could Feel» gehört, der letzte Track am Album «Goodbye 2012» aus Rufezeichen von Kupte Cat. Du hörst es mal Sonar. Und jetzt reden wir noch ein letztes Mal über Kupte Cat, bevor wir zu unserem letzten Projekt vom Abend übergehen. Du hörst die Underground-Musik-Sendung Monsonar. Und Underground, habe ich das Gefühl, wird auch schnell mit so DIY verbunden, weil es so halt oft selber gemacht ist.
1: Yes.
0: Und ich habe einen spezifischen Track von dem Album «Mila» schon vor so 2 oder 3 Wochen gezeigt.
1: Ja, so 2 Wochen.
0: Und dort bist du nachher, hast du so etwas drauf, wo ich so gesagt, so, what? Alter, habe ich irgendwie so bad ears oder so?
1: Nein.
0: Wie habe ich das nicht können, wie habe ich das so können überhören? Weißt du, so,
1: it's okay. Ja, ich habe halt einfach so, du hast mir das gezeigt und halt so, direkt war ich so, so, oh mein Gott, so Kamera im Hintergrund, so Geräusch. Genau, so Zeug, so ein bisschen Blattblätter und so. Also das habe ich jetzt einfach mir so vorgestellt. Es kann vielleicht auch etwas anderes sein, aber einfach so auch ein bisschen das DIY gehört mir dort recht raus.
0: Früher hat es doch so YouTube-Videos gegeben, so mega viel, also von deutschen YouTubern, die doch so nachher so Songs gemacht haben.
1: Ja.
0: Mit so Scheren.
1: Ich habe das auch gemacht. James Charles.
0: Nein! Mit dem Make-up-Star.
1: Ja!
0: Bro, ich will das Clip abgeholt, schon nachher. Bro, wie alt sind wir gewesen, wo James Charles um mich war, Bro? 2016, du bist so 80 gewesen.
1: Ja, ich bin 80 gewesen. Hallo? Ja.
0: Ich war 10 gewesen. Ja, hallo.
1: Okay.
0: Und jetzt geht es aber zu etwas neuerer Musik.
1: Yes!
0: Weil jetzt. Wir sind so jung, weißt du, wir checken.
1: Ja.
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1: Yes, jetzt kommen wir nämlich zu einer Person, die da im Monsono schon öfters gelaufen ist und sogar schon in einem Interview war. Oh my God.
0: Oh my God. Die Rede ist von der Harry. Er ist ein Artist, der sich in der Indie-Szene definitiv eine Community aufgebaut hat.
1: Hinter diesem Musikprojekt steckt nur der William Harris, a.k.a. der Harry. Es ist also ein Solo-Projekt.
0: Der William kommt aus Florida und hat 2020 angefangen, seine Musik zu releasen. Seine erste EP, Zoe Era, ist am 30. August 2020 rausgekommen und hat seine Runde gemacht. Das könnte man jetzt so sagen. Dazumals hat er nämlich schon bis zu 90'000 Listeners eingeholt auf seine Tracks.
1: Jetzt geht es aber nicht um seine alten Releases, sondern um sein neues Album «Eternity Make Believe». Das ist im April rausgekommen und ich würde sagen, wir hören gerade mal rein.
0: Der nächste Track auf deinen Ohren, «Boots» von Dead Harry.

0: trailing off for Dead Harry.
1: Bad Harry.
2: Okay, machen wir die Challenge nicht. Ich und Mila haben gerade eine Challenge
0: gemacht. Doch, machen wir sie bitte.
1: Ich mache sie.
2: Okay, auf jeden Fall, also.
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2: Wirklich Banger nach Banger nach Banger. Bro, Mila. Haben wir da gehört? Angenehme Melodien, erhebende Rhythmen mit tiefgründigen und nachdenklichen Texten. Also wenn du das nächste Mal gute Musik brauchst, um einfach alleine zu chillen, dann ist einfach so your top choice. Dead Harry.
1: Voll Dead Harry. For real, vor allem mit dem neuen Album, wenn du mich in einen Raum einsperrst und nur Dead Harry läuft, ey, ich werde wirklich von meiner Geburt aus bis jetzt alles analysiert haben. Nuni, hast du einen favorite Track von ihm?
2: Ja, Bro, der ist aber so einen zu melancholisch für deinen urigen Aufmoment. Aber, ja, Waiting at the Stop heisst der.

0: Das ist ein Track ab der Herr. Das ist ein Track ab der Harry, seinem Album, das er vor 2 Jahren rausgebracht hat. Okay, es tut mir leid. Nein, wir hören dazu. Wir sind dich so am Verarschen in den letzten 10 Minuten von Monsonor.
1: Es tut mir leid.
0: Das ist auf jeden Fall der Track Waiting at the Stop von der Harry, der auf dem Album Blissless ist, wenn ich es richtig auf dem Schirm habe, wo er vor 2 Jahren rausgebracht hat. Genau in dieser Zeit ist eigentlich auch das Interview passiert, wo der Harry, wo du kannst auf dreifach.ch nachhören mit Dad Harry. Ich finde den Song einfach so schön. Er kündet für mich irgendwie so jedes Jahr den Herbst an. Und ich freue mich gerade, dass ich den playen darf, weil ich freue mich mad auf den Herbst.
1: Cute. Ja, ja. Wirklich.
0: Können wir den ganz hören?
1: Ja, natürlich können wir den ganz hören.
0: Yay! Dann one of my fave Bad Harry tracks. Waiting at the store.

0: Dead Harry Waiting at the Stop, mein Fave Song, einer meiner Fave Songs von Dead Harry. Wenn ich die Songs von Dead Harry höre im Allgemeinen, finde ich es immer wieder erstaunlich, wie crazy es ist, dass er eigentlich wirklich von A bis Z alles selber macht und so die ganzen Produktionen zwar irgendwo durch mega trashy tönen und gleichzeitig genau das catcht.
1: Ja, aber habe ich mir auch gedacht, ich habe sogar herausgefunden, dass er ein Analogie-Produktionstechnik hat. Craig? Sorry.
0: Ah, ein Sorry, ich habe gerade Analogie gedacht, das ist. Ja, nevermind. Analogie, ja.
1: Analogie-Produktionstechnik hat. Er nimmt nämlich alles selber auf 4- und 8-Spur-Kassettenrekorder auf. Oh mein Gott, habe ich noch nie gehört, dass das irgendein Musiker so konstant macht. Also, er verzichtet gewollt auf so hochglanzpolierte Studiotechnik.
0: Das finde ich auch mega nice. Und das ist ja eh so in der Indie-Ding-Bubble ein kleines Ding, dass man zum Beispiel auch so alte Mikrofone benutzt oder so Telefon als Mics. Und das finde ich mega schön. Es gibt so seiner Musik auch mega den melancholischen und so ungefilterten Klang, which I love.
1: Ja, mega. Es gibt mir auch ein bisschen das nostalgische Feeling schon fast. Einfach Comfort. So,
0: so fest. Es ist so ja. Comfort-Musik. Es ist aber so das und Rahmen und so, I wish ich könnte so mega multitasken und so Dead Harry und so eine Netflix-Serie und
1: ja,
0: so.
1: Genau, einfach, das also, kann man so, sagen. Ja. Ja, und das Schöne ist eben, seine Musik ist auch sein eigener Comfort. Seine Songtexte beschreibt er nämlich selber wie ein direktes Ventil für seine Emotionen.
0: Er vergleicht auch seinen kreativen Schreibprozess mit Erbrechen, was zuerst vielleicht ein bisschen oft tönt, aber für ihn ist es die beste Beschreibung, da er seine Musik unzensiert und impulsiv aus dem Bauch heraus erschafft.
1: Damn, also wirklich, desto mehr wir von ihm redet, the more I like him. Und darum gönn dir dann erstmal noch ein paar weitere Songs, und auch schon fast die letzten paar Songs hier im Monsonor mit mir, der Mila und der Looney.

0: Battlefield mit einem unglaublichen Abschluss. Das war für heute der letzte Song von Dead Harry im Manzanar. Yes. Wir haben nämlich genau Punkt 10 und das heisst, unsere Musik Underground Sendung ist vorbei.
1: Oh I'm Gott. Sad.
0: Aber weil wir nicht genug von Dead Harry bekommen haben, bekommst du nach unserem Goodbye sogar noch zwei Songs auf den Weg. Sagen, no crying.
1: Yes.
0: Wir hören uns nächste Woche wieder von 8 bis 10 hier auf dreifach. Ich bin Luni, du bist
1: Mila.
0: Und wir sagen
1: Gute Nacht.
0: Wir gehen die uns kommen mal.
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0: hast du das getan?
1: Irgendwann siehst du mich wieder, Michael.
0: Ich bin da immer noch nicht drüber hinweg.

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